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1: Momentan gibt es keine Meldungen im Grossraum Zürich, im Zürich-Oberland und rund um den Zürichsee. Wenn ihr etwas gesehen habt, dann meldet es uns auf der Gratis-Verkehrshotline 0800 und 3x60. Allen unterwegs eine gute Fahrt.
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1: Heute ist es zum Teil sonnig, lokal ist ein bisschen Regen möglich. Aktuell messen wir in der Stadt Zürich 10 Grad, auf dem Bachtel 7 Grad und in Niederurne sind es 9 Grad. Morgen ist es zuerst bewölkt und teils nass, dann wird es ziemlich schön.
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Guten Morgen, ihr hört Zürichsee Hellwach, Flo Michel. Wir bringen abwechselnd in euren Donnerstagmorgen, dass wir mit 2000er reden von James Blunt, 80er Musik von Belinda Carlisle und 90er Gitarrensound von Lenny Kravitz. So macht Aufstehen Spass.

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1: Momentan gibt es keine Meldungen im Grossraum Zürich, im Zürich-Oberland und rund um den Zürichsee. Wenn ihr etwas gesehen habt, dann meldet es uns auf der Gratis-Verkehrshotline 0800 und 3x60. Allen unterwegs eine gute Fahrt. Das ist 5:30.
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1: Mit dem Dani Krähenbühl. Guten Morgen. Die USA haben eine weitere Angriffswelle gegen Ziel im Iran geflogen und der Iran hat mit Angriff auf Bahrain und Kuwait reagiert. Die neuesten Angriffe sind jetzt abgeschlossen, hat am frühen Morgen das US-Militär mitteilt. Die iranische Ankündigung, dass die Strasse von Hormuz ab sofort wieder vollständig gesperrt sei, ist von den USA dementiert worden. Die Stadt Zürich soll rasche Massnahmen zur Hitzeminderung an Schulgebäuden ergreifen. Der Zürcher Gemeinderat hat dem Stadtrat einen entsprechenden Auftrag erteilt. Mit dem Kredit sollen unter anderem mehr Bäume auf Schulanlagen gepflanzt und Pausenplätze entsiegelt werden. Der Kanton Zürich versteigert das Autokontrollschild ZH26. Die Auktion, die heute Morgen losgeht, steht im Zeichen vom außergewöhnlichen Sportjahr 2026. Das Jahr haben die Olympischen Winterspiele stattgefunden, die Eishockey-WM im eigenen Land und heute Abend fängt die Fußball-WM an.
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1: Heute ist es zum Teil sonnig, lokal ist ein bisschen Regen möglich. Aktuell messen wir in der Stadt Zürich und das Lachen 10 Grad, das Henkert sind es 8 Grad. Morgen ist es zuerst bewölkt und teils nass, dann wird es ziemlich schön. 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

Heute Abend geht's los. Guten Morgen miteinander. Ihr hört Radio Zürichsee. Jeden Morgen interessiert eure Meinung bei der Frage vom Tag. Und da will ich wissen, sind ihr schon im Fußballfieber? Wenn es heute Abend wieder ums Runde geht, wo unsere Eckigen rein muss, sind ihr voll dabei? Oder lasst es euch doch eher kalt? Eure Meinung via WhatsApp-Sprachnachricht direkt ins Studio 079 255 71 71.

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1: Wir haben die Verkehrsübersicht für euch und zwar schauen wir schnell in den Grossraum Zürich. Da stockt und staut vor dem Gubrisch-Tunnel Richtung St. Gallen. Ab dem Limmataler Kreuz bis Zürich Affoltern, dann auch auf dem Westring, dort stockt es an Burdorf Nord. Sonst ist es noch ruhig, allen unterwegs eine gute und sichere Fahrt an euer Ziel. Alle Verkehrsmeldungen im Detail jederzeit online auf radiozürichsee.ch oder in der Radio Zürichsee App verfügbar. Es ist jetzt 5 vor 6.
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2: Mit dem Dani Kleebühl. Guten Morgen. Das US-Militär hat neue Angriffe auf Ziel im Iran geflogen. Die Angriffe seien der Reaktion auf die iranische Aggression Teil 2. Neue Angriffe auf Ziel im Iran geflogen. Die Angriffe seien der Reaktion auf die iranische Aggression Teil 2.

0: Schiff durch die Meer angefahren. Am frühen Morgen haben die USA ihren neuesten Angriff auf den Iran für beendet erklärt. An den Schulen in der Stadt Zürich soll die Hitze rasch reduziert werden. Der Zürcher Gemeinderat will das mit mehr Bäumen und der Entsiegelung von Pausenplätzen erreichen. Vom Stadtrat wird ein Kredit für Hitzeminderungsmassnahmen an Schulgebäuden gefordert. Die SVP und die FDP haben sich erfolglos gegen eine Überweisung von dieser Motion gewehrt. Die Stadt sei schon an der Umsetzung von Massnahmen zur Hitzeminderung, aber das brauche Zeit, haben sie argumentiert. Heute Morgen startet die Versteigerung vom Kontrollschild ZH26. Das Kontrollschild ZH26 soll im Zeichen vom außergewöhnlichen Sportjahr 2026 stehen, wie der Kanton Zürich mitteilt. Das Jahr haben die Olympischen Winterspiele stattgefunden, die Eishockey-Weltmeisterschaft im eigenen Land und die Fußball-Weltmeisterschaft geht heute Abend los. Der Erlös aus dieser Auktion fließt direkt in die Kasse vom Kanton Zürich und soll der Zürcher Bevölkerung gut kommen. Interessierte können über die Webseite vom Zürcher Strassenverkehrsamt Gebot für das Kontrollschild ZH26 abgeben.
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0: Heute ist es zum Teil sonnig, lokal ist ein bisschen Regen möglich. Aktuell messen wir in der Stadt Zürich und in Küsnacht 10 Grad, zu Einsiedeln sind es 7 Grad. Morgen ist es zuerst bewölkt und teils nass, dann wird es ziemlich schön.
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2: Das ist euer Start in Donnerstagmorgen mit 90er Sound von The Cure und 80er Musik von der Madonna. Aber auch ein weiterer Künstler, eine Künstlerin, die am Rewind Festival zu hören wird. Sie steht heute im Fokus. Wer das ist, geht nach zwei Songs.
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Wir heizen euch die Vorfreude aufs Wochenende an und stellen euch jeden Tag einen von unseren Künstlerinnen und Künstlern vom Rewind Festival, dem Tribute Festival in Rapperswil in Fokus. Guten Morgen, ihr hört der Zürichsee Hellwach mit dem Flo Michel. Heute gibt es eine Frau, die ich in meinen Teenagerjahren kennengelernt habe. Nicht nur wegen ihrer Musik, die ist bei uns zuhause ab und zu mal gelaufen. Nein, sie ist einem von diesen utopischen 80er Actionfilmen auftaucht. An der Seite von Mel Gibson. Die Rede ist von keiner geringeren als der one and only Queen of Rock'n'Roll, Tina Turner. Ich hatte nicht schlecht gestaunt, wo sie als Chefin von einer Kommune in Mad Max 3 gestanden ist und wie die Dame abgeliefert hat, nicht nur als Musikerin, sondern auch als Schauspielerin. Und genau diese Energie könnt ihr erleben. Auf der Bühne vom Rewind Festival am Freitagabend steht sie nämlich auf dem Fischmeerplatz und jetzt gibt es schon mal ein Ohr voll. Tina Turner, direkt zu euch. Hi. What you see is what you get. Wunderschönen guten Morgen wünsche ich.

0: Ihr hört Radio Zürichsee, 14 Minuten nach der 6 haben wir es jetzt und ihr könnt wieder mitraten bei unseren Stars und Stories. Die Frage, die sich heute stellt, welcher Künstler zitiert einen Guru?
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2: Stellt euch Folgendes vor. Irgendwo in Indien, ein Mann sitzt in einem stillen Raum. Alles ist ruhig. Er ist ein Guru und hat das Schwiegegelübde abgelegt. 44 Jahre lang hat er nichts gesagt. Ich könnte das nicht. Vorher hat er seinen Jüngern ganz eine wichtige Botschaft weitergegeben. Nachher hat er nie mehr geredet. Ein Musiker hat die paar Worte Jahre später genommen und hat den fröhlichsten Song der Welt gemacht. Manchmal ist Schwiegen wirklich Gold. Der Mann, der aus einer kleinen Phrase einen Happy Song gemacht hat, ist

0: Ihr habt Radio Zürichsee eingeschaltet am Donnerstagmorgen für euch parat. Einer der erfolgreichsten 90er Eurodance-Songs. Das geht nach den News.
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0: Stockend unterwegs sind wir vor allem im grossen Raum Zürich, nämlich auf dem Nordring Richtung St. Gallen ab dem Limmataler Kreuz, durch das auf der Westumfahrung auf dem Weg in die Stadt rein bei den Autobahnenden, aber auch rund ums Brütiseller Kreuz und rund um Winterthur herum brauchen wir bereits mehr Zeit. Allen unterwegs kommen gut und sicher an euer Ziel. Es ist 6:55.
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2: Mit dem Dani Krähenbühl. Guten Morgen. Die USA haben eine weitere Angriffswelle gegen Ziele im Iran geflogen und der Iran hat mit Angriff auf Bahrain und Kuwait reagiert. Die neuesten Angriffe sind jetzt abgeschlossen, hat am frühen Morgen das US-Militär mitteilt. Die iranische Ankündigung, dass die Strasse von Hormuz ab sofort wieder vollständig gesperrt sei, ist von den USA dementiert worden. Die Stadt Zürich soll rasche Massnahmen zur Hitzeminderung an Schulgebäuden ergreifen. Der Zürcher Gemeinderat hat dem Stadtrat einen entsprechenden Auftrag erteilt. Mit dem Kredit sollen unter anderem mehr Bäume auf Schulanlagen gepflanzt und Pausenplätze entsiegelt werden. Der Kanton Zürich versteigert das Autokontrollschild ZH26. Die Auktion, die heute Morgen losgeht, steht im Zeichen vom außergewöhnlichen Sportjahr 2026. Das Jahr haben die Olympischen Winterspiele stattgefunden, die Eishockey-WM im eigenen Land und heute Abend fängt die Fußball-WM an.
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2: Heute ist es zum Teil sonnig, lokal ist ein bisschen Regen möglich. Aktuell messen wir in der Stadt Zürich und Richterswil 11 Grad, in Opfiken sind es 9 Grad. Morgen ist es zuerst bewölkt und teils nass, dann wird es ziemlich schön. 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
0: Beste Bedingungen, was das Wetter angeht, also morgen Abend, da wird es ziemlich schön und das Rewind Festival, das wird ziemlich laut, dort auch mit dabei Tina Turner. Da hören wir nachher gleich mal schnell rein. Zuerst geht es jetzt aber ab in die 80er Jahre zum Huey Lewis und zu einem von der erfolgreichsten 90er Eurodance Songs, Dr. Alban, It's My Life, habe ich auch noch parat für euch. Guten Morgen.
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Wir machen uns bereit aufs Wochenende und heizen die Vorfreude an auf das, was da ansteht. Und darum stellen wir euch jeden Tag einen von unseren Künstlern, einen von unseren Künstlerinnen vom Rewind Festival in Fokus. Das Tribute Festival in Rapperswil am Wochenende. Guten Morgen, ihr hört Radio Zürichsee. Heute dreht sich alles um eine Frau, die nicht nur eine unglaubliche Lebensgeschichte hinter sich hat, wunderbare Musik macht, als Schauspielerin die Leute begeistert hat und zu allem anderen noch einfach ein grosszügiger Mensch ist. Sie hat ja da bei uns in der Schweiz gelebt, Tina Turner, ihre Wahlwohngemeinde, so darf man sagen, Küsnacht. Da hat sie ja eben auch gelebt und ist aktiv gewesen, hat dann sogar auch eine Weihnachtsbeleuchtung gespendet gehabt. Muss ich sagen, bin ich ein bisschen eifersüchtig. Hätte ich natürlich auch gern, dass ich könnte sagen, hey, die Lämpchen da, die sind im Fall von der Tina Turner. Und die Musik da, die ist auch von der Tina Turner. Gehört ihr auch am Freitag am Rewind Festival auf dem Fischmeerplatz, dem Tribute Festival.

Entweder sind die Fußballfans heute ein bisschen am Vorschlafen oder der Fußball verliert doch wirklich an Popularität. Guten Morgen miteinander, ihr hört Zürichsee hellwach, Flo Michel. Bei der Frage vom Tag, wo jeden Tag eure Meinung zählt, habe ich heute gefragt, sind ihr schon im Fußballfieber? Oder lasst euch das absolut kalt, dass heute Abend Fußball-Weltmeisterschaft von den Männern startet. Eure Meinung jederzeit direkt ins Studio auf 079 255 71 71. Und aktuell sagen eben 81% bei unserer Instagram-Umfrage, hey, lasst mich im Fall völlig kalt. Sollen die doch shooten, aber ohne mich. Eure Meinung, jetzt direkt ins Studio, 079 255 71 71, kurze WhatsApp-Sprachnachricht, würde mich freuen. Und wir gehen ab ins Jahr 1977 für eine mehr Abwechslung zu Supertramp. Guten Morgen!

0: Ihr habt Radio Zürichsee eingeschaltet an diesem Donnerstagmorgen. Wir sind mit euch zusammen unterwegs. Und das mit einem Song, der eigentlich für so einen Konzertopener gedacht war. Dann aber doch einmal noch aufgenommen worden. Um welchen Song das sich da handelt, wo zum Glück auf einer Platte gelandet ist in den 80er Jahren. Ich höre jetzt gerade nach den News.
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0: Sehr schnell einen kurzen Blick auf die Strasse. Wir haben Morgenverkehr, also auf dem Nordring, der Westumfahrung. Aber auch beim Brütiseller Kreuz müssen mehr Zeit einrechnen. Und von Schaffhausen Richtung Winterthur haben wir ebenfalls stockenden Verkehr. Alle Verkehrsinformationen im Detail jederzeit online auf radiozürichsee.ch oder in der Radio Zürichsee App. Allen unterwegs eine gute und sichere Fahrt. Es ist 5 vor 7.
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2: Mit dem Dani Krähenbühl. Das US-Militär hat neue Angriffe auf Ziel im Iran geflogen. Die Angriffe sagen die Reaktion auf die iranische Aggression, teilt das US-Militär mit. Iranische Medien melden Explosionen bei Hafenstädten an der Südküste, aber auch in der Nähe von der Hauptstadt Teheran. Der Iran hat nach eigenen Angaben mit Angriffen auf Ziele in den Golfstaaten Bahrain und Kuwait. Der Iran hat nach eigenen Angaben mit Angriffen auf Ziele in den Golfstaaten Bahrain und Kuwait reagiert. Außerdem sei

0: Der Gemeinderat will das mit mehr Bäumen und der Entsiegelung von Pausenplätzen erreichen. Vom Stadtrat wird ein Kredit für Hitzeminderungsmassnahmen an Schulgebäuden gefordert. Die SVP und die FDP haben sich erfolglos gegen eine Überweisung von dieser Motion gewehrt. Die Stadt sei schon an der Umsetzung von Massnahmen zur Hitzeminderung, aber das brauche Zeit, haben sie argumentiert. Heute Morgen startet die Versteigerung vom Kontrollschild ZH26. Das Kontrollschild ZH26 soll im Zeichen vom außergewöhnlichen Sportjahr 2026 stehen, wie der Kanton Zürich mitteilt. Das Jahr haben die Olympischen Winterspiele stattgefunden, die Eishockey-Weltmeisterschaft im eigenen Land und die Fußball-Weltmeisterschaft geht heute Abend los. Der Erlös aus dieser Auktion fließt direkt in die Kasse vom Kanton Zürich und soll der Zürcher Bevölkerung zugutekommen. Interessierte können über die Webseite vom Zürcher Strassenverkehrsamt Gebot für das Kontrollschild ZH26 abgeben.
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0: Heute ist es zum Teil sonnig, lokal ist ein bisschen Regen möglich. Aktuell messen wir in der Stadt Zürich 11 Grad, zu Greifensee 10 Grad und in der Flumserberg sind es 7 Grad. Morgen ist es zuerst bewölkt und teils nass, dann wird es ziemlich schön. Am Wochenende ist der Sommer zurück mit viel Sonne und Temperaturen über 25 Grad.
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2: Eigentlich haben die Europe in den 80er Jahren nur einen Song haben, wo sie ihre Konzerte haben können eröffnen. Rausgekommen ist der Final Countdown. Zum Glück haben sie den einmal noch als Single rausgebracht. Ein Riesenhit. Und wir geniessen den jetzt dann gerade und heizen die Vorfreude aufs Wochenende an mit einem weiteren Song von der Tina Turner. Das alles in dieser halben Stunde. Guten Morgen!
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Es ist jetzt 5 Minuten nach der 7. Wir heizen die Vorfreude aufs Wochenende an und stellen hier jeden Tag eine von unseren Künstlerinnen und Künstlern vom Rewind Festival, dem Tribute Festival in Rapperswil, in Fokus. Guten Morgen, ihr hört Zürichsee hellwach mit Flo Michel. Ihr mögt euch sicher noch erinnern, 1995. Also meine Mami hat damals so richtig, richtig Freude gehabt. Ganz viele Sachen, die sie geliebt hat, sind dort zusammengekommen. Zum einen ist nach mehreren Jahren endlich wieder ein James-Bond-Film im Kino gelandet. Das mit dem Pierce Brosnan als Bond. Und zum anderen der Bond-Song dazu, wo ihre geliebte Tina Turner, das Vorbild für starke Frauen und genau die Energie und Leidenschaft, die damals man konnte im Kino hören und geniessen, gibt es diesen Freitag auf dem Fischmeerplatz in Rapperswil am Rewind Festival. Und wir hören jetzt schon mal rein. Anfangs 90er Jahre, wunderbares Duett eingegangen. Tina Turner zusammen mit dem Rod Stewart. It Takes Two. Das macht wach und Freude für den Donnerstagmorgen. Guten

0: Aufstehen mit Radio Zürichsee, 13 Minuten nach der 7. haben wir es jetzt. Wir haben heute Morgen wieder für euch parat, euer ganz persönliche Glückskeks-Spruch, musikalisch vertont. Wobei, heute darf man sagen, ist er eigentlich einer für Mannschaften.
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0: Die grossen Poeten Starship haben in den 80er Jahren das Credo für alle Mannschaften herausgebracht. Nichts wird uns jetzt noch stoppen. Mit Entschlossenheit und Zusammenhalt lassen sich auch die grössten Hindernisse überwinden.

0: Das ist euer Donnerstagmorgen hier bei Radio Zürichsee. Wir haben 80er-Musik parat, die schon mehrmals wiederbelebt worden ist. Und das immer im Original. Um welchen Song es hier geht, ich höre es gerade nach den News.
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0: Morgenverkehr im grossen Raum Zürich, da stockt und staut so ziemlich auf allen Strecken, wo ihr am Morgen mehr Zeit einrechnen müsst. Und dann haben wir jetzt gerade eine Meldung bekommen für die Region Obersee. In Lachen ist die Oberdorfstrasse zwischen Zeughausstrasse und dem Kreisverkehr in beide Richtungen gesperrt wegen einem Unfall. Allen unterwegs ganz gute und sichere Fahrt. Es ist 7:30.
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7: Mit dem Dani Klebühl, guten Morgen. Die USA haben eine weitere Angriffswelle gegen Ziele im Iran geflogen und der Iran hat mit Angriff auf Bahrain und Kuwait reagiert. Die neuesten Angriffe seien jetzt abgeschlossen, hat am frühen Morgen das US-Militär mitteilt. Die iranische Ankündigung, dass die Strasse von Hormuz ab sofort wieder vollständig gesperrt sei, ist von den USA dementiert worden. Die Stadt Zürich soll rasche Massnahmen zur Hitzeminderung an Schulgebäuden ergreifen. Der Zürcher Gemeinderat hat dem Stadtrat einen entsprechenden Auftrag erteilt. Mit dem Kredit sollen unter anderem mehr Bäume auf Schulanlagen gepflanzt und Pausenplätze entsiegelt werden. Der Kanton Zürich versteigert das Autokontrollschild ZH26. Die Auktion, die heute Morgen losgeht, steht im Zeichen vom außergewöhnlichen Sportjahr 2026. Das Jahr haben die Olympischen Winterspiele stattgefunden, die Eishockey-WM im eigenen Land und heute Abend fängt die Fußball-WM an.
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7: Heute ist es zum Teil sonnig, lokal ist ein bisschen Regen möglich. Aktuell messen wir in der Stadt Zürich 12 Grad, in Zolliken und Birmensdorf sind es 11 Grad. Morgen ist es zuerst bewölkt und teils nass, dann wird es ziemlich schön. Am Wochenende ist der Sommer zurück mit viel Sonne und Temperaturen über 25 Grad. Das aktuelle Wetter und die genaue Prognose für euren Standort findet ihr auch jederzeit in der Radio Zürichsee App.
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0: in den 80er Jahren, als der Song rausgekommen ist, ein grosser Hit gewesen. Jahre später als Stadionhymne vom AC Milan wiederbelebt worden und auch das Jahr an den Olympischen Winterspielen ein Riesenhit für alle. Die Rede ist von Sara Perchettiamo von Ricky Epoveri. Den habe ich jetzt gerade für euch parat. Und dann feiern wir unsere Tina Turner noch mal ein bisschen ab und machen die Freude aufs Wochenende noch ein bisschen grösser. Schön, und reingeschaltet.
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Wir heizen die Vorfreude aufs Wochenende an und stellen hier jeden Tag einen von unseren Künstlern, eine von unseren Künstlerinnen vom Rewind Festival, dem Tribute Festival in Rapperswil in Fokus. Guten Morgen, ihr hört Zürich hellwach, Flo Michel. Heute gibt es eine Frau, die ich in meinen Teenage-Jahren kennengelernt habe. Nicht nur wegen ihrer grossartigen Musik, nein, sie ist auch in einem von diesen utopischen 80er-Actionfilmen auftaucht. An der Seite von Mel Gibson, die Rede ist von keiner geringeren als the one and only Queen of Rock'n'Roll, Tina Turner. Ich habe nicht schlecht gestaunt, als ich sie als Chefin von einer Kommune in Mad Max 3 gesehen habe. Und die Dame hat abgeliefert, eben nicht nur als Musikerin, auch als Schauspielerin, überzeugt und Energie gehabt. Und genau diese Energie könnt ihr erleben auf der Bühne vom Rewind Festival am Freitagabend auf dem Fischmärtplatz. Tickets auf radiozürichsee.ch, falls ihr jetzt noch keine habt. Und zum Vorfreude noch schöner machen. Gibt's jetzt Tina Turner mit dem Song, den sie am besten beschreibt. The Best. Guten Morgen. 5 Minuten nach der halben 8.

Also doch noch ein paar Fußballfans aufgestanden. Guten Morgen miteinander. In 16 Minuten ist es 8. Bei der Frage vom Tag, die jeden Morgen neue Meinung zählt, da wollte ich heute wissen, sind ihr schon im Fußballfieber? Heute Abend geht's los mit der Fußball-Weltmeisterschaft der Männer 2026. Und darum haben wir so ein bisschen den Puls fühlen. Und vor einer Stunde ist bei unserer Instagram-Umfrage nur gerade mal 20% so ein bisschen in Stimmung gewesen. 80% gesagt, das lässt mich völlig kalt. Mittlerweile sind wir also doch schon bei gut 30%, die sagen, ja, mal, hey, ich freue mich darauf, dass es heute Abend losgeht. Eure Meinung, direkt ins Studio via WhatsApp, Sprachnachricht auf 079 255 71 71. Sind ihr im Fußballfieber? Freut ihr euch darauf, dass es jetzt heute Abend losgeht? Oder sagt ihr, nein, hey, lasst mich halt, das ist so weit weg und alles mitten in der Nacht. Da habe ich anders zu tun. Vor allem Sonne geniessen dann am Wochenende. Eure Meinung jetzt im Studio via WhatsApp Sprachnachricht und wir gehen ab in die 80er Jahre zu Toto. Guten Morgen.

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0: Ihr habt Radio Zürichsee eingeschaltet, das ist euer Donnerstagmorgen und ich habe einen Song parat, der seit 30 Jahren für Diskussionen führt. Und das wegen einem Wort. Welches Wort und welcher Song das ist, ich höre es gerade direkt nach den News.
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0: Wir schauen rasch auf die Strasse, da haben wir Morgenverkehr, das vor allem im grossen Raum Zürich, das stockt und schnauzt so ziemlich auf allen Strecken, wo wir am Morgen mehr Zeit einrechnen müssen. Zusätzlich haben wir aber auch noch einen Unfall in der Region Obersee. Darum die Strasse in Lachen, die Oberdorfstrasse zwischen Zeughausstrasse und dem Kreisel, in beide Richtungen gesperrt. Allen unterwegs kommen gut und sicher auch euer Ziel. Alle Verkehrsmeldungen im Detail jederzeit online auf radiozürichsee.ch oder in der Radio Zürichsee App verfügbar. Jetzt ist es 5 vor 8.
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6: Mit dem Dani Krähebühl. Das US-Militär hat neue Angriffe auf Ziele im Iran geflogen. Die Angriffe sägen der Reaktion auf die iranische Aggression, teilt das US-Militär mit. Iranische Medien melden Explosionen bei Hafenstädten an der Südküste, aber auch in der Nähe von der Hauptstadt Teheran. Der Iran hat nach eigenen Angaben mit Angriffen auf Ziele in den Golfstaaten Bahrain und Kuwait reagiert. Außerdem sei die Strasse von Hormuz ab sofort wieder komplett gesperrt, heisst es in einer Erklärung von der iranischen Militär. Das US-Militär hat die Sperrung dementiert und mitteilt, dass weiter Handelsschiffe durch die Meerenge fahren. Am frühen Morgen haben die USA ihre neuesten Angriffe auf den Iran für beendet erklärt. Die Ozeane speichern immer mehr Wärme. Die Erde nimmt so viel Wärme auf wie nie seit dem Start der Messungen. Das steht in einem neuen Bericht. Ozean speichert immer mehr Wärme. Die Erde nimmt so viel Wärme auf wie nie seit dem Start der Messungen. Das steht in einem neuen

0: Abend ein Jugendlicher von einer Gruppe brutal verprügelt worden. Das Opfer ist verletzt ins Spital gebracht worden. Die Tat ist gefilmt worden. Zu sehen ist dabei auch, dass dem Opfer eine Waffe an den Kopf gegeben wird. Mehrere Täter können identifiziert werden. Die Rede sei von einer Jugendgang von 15 bis 20 Personen, die in der Gegend von Wetzikon seit längerem aktiv sind und mehrfach Jugendliche angegriffen haben.
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0: Heute ist es zum Teil sonnig, lokal ist ein bisschen Regen möglich. Aktuell messen wir in der Stadt Zürich 12 Grad, in Wil 10 Grad und in Wesen sind es 11 Grad. Morgen ist es zuerst bewölkt und teils nass, dann wird es ziemlich schön. Am Wochenende ist der Sommer zurück mit viel Sonne und Temperaturen über 25 Grad.
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2: Was ist das jetzt eigentlich genau? Genau diese Frage beschäftigt Fans seit 30 Jahren, nämlich wegen dem Song von Meat Loaf. I do anything for love, but I won't do that. Ich werde das nicht tun, aber was ist das? Klären können wir die Frage nicht, aber den Song geniessen, das geht als nächstes. Und wir feiern Tina Turner. Das will man ja ihre Musik auch am Freitagabend am Rewind Festival geniessen können. Guten Morgen miteinander.
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Freut ihr euch auch schon auf morgen Abend? Also nicht nur bis Wochenende anfangen, nein, weil auch das Rewind Festival ansteht. Und zum Vorfreude so richtig, richtig anheizen, präsentieren wir euch jeden Tag eine Künstlerin, einen Künstler, der am Rewind Festival zu hören sein wird, stellen wir in Fokus. Also die Musik davon. Guten Morgen, ihr hört Zürich sehr hellwach mit Flo Michel. Ihr mögt euch sicher noch erinnern, 1995. Meine Mami hat damals so richtig, richtig Freude gehabt, weil ganz viele Sachen, die sie geliebt hat, sind gleichzeitig passiert. Zum einen, neuer James-Bond-Film rauskommen, Pierce Brosnan als Bond. Und zum anderen, der Bond-Song dazu von der geliebten Tina Turner. Das Vorbild für starke Frauen und die Frau, die einfach geniale Energie auf die Bühne gebracht hat. Und genau die Energie und Leidenschaft, die man damals im Kino hören konnte, könnt ihr morgen Abend auf dem Fischmeerplatz in Rapperswil geniessen. Am Rewind Festival, an dem Festival mit den besten Tribute-Bands, dort eben auf der Bühne auch ein Tina Turner-Tribute. Und wir hören sie jetzt schon mal. Guten Morgen miteinander.

0: 18 Minuten nach der 8 in Ihrem Radio Zürichsee eingeschaltet. Zeit zum Mitraten und herausfinden, wer versteckt sich hinter der heutigen Geschichte und hat einen Songtext eigentlich bei einem Guru abgelost.
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2: Stellt euch Folgendes vor. Irgendwo in Indien, ein Mann sitzt in einem stillen Raum. Alles ist ruhig. Er ist ein Guru und hat das Schwiegegelübde abgelegt. 44 Jahre lang hat er nichts gesagt. Ich könnte das nicht. Vorher hat er seinen Jüngern ganz eine wichtige Botschaft weitergegeben. Nachher hat er nie mehr geredet. Ein Musiker hat die paar Worte Jahre später genommen und hat den fröhlichsten Song der Welt gemacht. Manchmal ist Schweigen wirklich Gold. Der Mann, der aus einer kleinen Phrase einen Happy Song gemacht hat, ist

0: Don't worry, be happy. Für euch parat hier bei Radio Zürichsee ein riesiger 80er-Hit von einer Band, die nach Amerika tönt, aber in Europa zu verordnen ist, wo sie genau herkommen und was für Musik das euch erwartet. Ihr hört es gerade nach den News.
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0: Morgenverkehr, vor allem im Grossraum Zürich, da stockt und staut noch auf allen Strecken, wo ihr am Morgen mehr Zeit einrechnen müsst. Es gibt keine besonderen Meldungen. Allen unterwegs kommen gut und vor allem sicher an euer Ziel. 5 Minuten noch, dann ist es 8:30.
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8: Mit dem Dani Krähebühl. Vor dem Zürcher Obergericht wehrt sich ein 23-jähriger Mann gegen eine 2-jährige Gefängnisstrafe wegen Raserdelikt. Das Bezirksgericht Winterthur hat ihn nach Auswertung von GPS-Daten von seinem Mobiltelefon unter anderem wegen einer Innerortsfahrt mit 120 Stundenkilometer schuldig gesprochen. Der Verurteilte bestreitet seine Raserfahrt und redet von ungenauen GPS-Daten. Wegen einer brutalen Prügelattacke am Rand vom Wetziger Stadtfest am letzten Freitagabend laufen die Ermittlungen von der Kantonspolizei Zürich. Wie der Blick schreibt, hat eine Gruppe auf einen Jugendlichen eingeschlagen, der am Boden liegt. Außerdem ist ihm eine Waffe an den Kopf gegeben worden. Die Rede sei von einer Jugendbande, die in der Gegend von Wetziger seit längerem aktiv sei und mehrfach Jugendliche angegriffen hat. Die Erde nimmt so viel Wärme auf wie noch nie seit dem Start der Messungen. Das steht in einem Bericht, den 60 Klimaforscher für die UNO erstellt haben. Der Ausstoss der Treibhausgase nehme weiter zu und die Konzentration von CO2 und Methan in der Atmosphäre steigt weiter an.
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8: Heute ist es zum Teil sonnig, lokal ist ein bisschen Regen möglich. Aktuell messen wir in der Stadt Zürich und in Rapperswil-Jona 12 Grad, zu Duggen sind es 11 Grad. Morgen ist es zuerst bewölkt und teils nass, dann wird es ziemlich schön. Am Wochenende ist der Sommer zurück, mit viel Sonne und Temperaturen über 25 Grad. Das aktuelle Wetter und die genaue Prognose für euren Standort findet ihr auch jederzeit in der Radio Zürichsee-App.
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0: Tönt nach Motown, tönt nach Amerika, aber das stimmt gar nicht. Wir haben nämlich Musik für euch parat aus den 80er Jahren. Das von denen, Soul Sisters, in den Startlöchern mit The Way to Your Heart. Und wir feiern dann noch Tina Turner ab, wo morgen dann zu hören wird sie am Rewind Festival. Das alles noch in dieser halben Stunde. Guten Tag.
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Minuten nach der halben neun. Ihr habt Radio Zürichsee eingeschaltet. Wunderschönen guten Morgen. Wir heizen die Vorfreude aufs Wochenende an und stellen euch jeden Tag einen von unseren Künstlerinnen und Künstlern vom Rewind Festival, dem Tribute Festival in Rapperswil, in Fokus. Heute dreht sich alles um eine Frau, die nicht nur eine unglaubliche Lebensgeschichte hinter sich hat, wunderbare Musik macht, als Schauspielerin die Leute begeistert hat und zu allem anderen auch noch extrem grosszügig ist. Bin ich ein bisschen eifersüchtig auf ihre Wunschwohngemeinde Küsnacht da am Zürichsee, wo Tina Turner nämlich eine wunderbare Weihnachtsbeleuchtung gespendet hat. Und genau diese Frau steht heute im Fokus mit ihrer Musik und morgen auf der Bühne vom Rewind Festival zu Rapperswil auf dem Fischmeerplatz. Ihr könnt mit dabei sein. Alle Informationen gibt es online auf radiozürichsee.ch oder in der Radio Zürichsee App. Und damit wir eben schon mal ein Ohr voll haben und können mitsingen morgen dann zu Rapperswil, gibt es jetzt schon Tina Turner für euch. Guten Morgen.

Ab Fußballfans wach. Schönen guten Morgen. In 17 Minuten ist es 9 Uhr. Ihr hört den Zürichsee hellwach. Flo Michel, da interessiert jeden Morgen eure Meinung bei der Frage vom Tag und will heute Abend die Mannenfußball-WM in Amerika losgeht. Haben wir wissen. Sind ihr eigentlich ein bisschen im Fußballfieber? Freut ihr euch darauf, dass es jetzt wieder losgeht? Oder lasst euch die ganze Sache kalt? Bei unserer Instagram-Umfrage hat es heute Morgen so ausgesehen, als ob wir uns also gar nicht für Fußball interessieren. Aber ich glaube, das sind einfach die Fans gewesen, die sind vorschlafen und jetzt aufgewacht sind. Mit doch 33%, die sich aktuell schon freuen. Und ich behaupte jetzt mal, ab dem Samstagabend, wo dann die Schweizer Nazi spielt, sind es dann noch ein paar mehr, die am Fußballfieber verfallen sind. Aber immerhin geniessen sie. Und auch geniessen das schöne Wetter und die gute Musik hier bei Radio Zürichsee. Jetzt gehen wir ab zu einem, wo wir morgen dann auch am Rewind Festival hören. Michael Jackson, Man in the Mirror.

0: Ihr habt Radio Zürichsee eingeschaltet. Für euch parat habe ich einen 90er-Song, der dank seinem Video einen Modetrend ausgelöst hat. Was das für einen war und vor allem was für ein Song. Ihr hört es gerade nach den News.
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0: Es braucht Geduld, wenn ihr auf den Strassen unterwegs seid, vor allem im Grossraum Zürich stockt und staut so ziemlich auf allen Strecken, wo ihr am Morgen einfach mit ein bisschen mehr Verkehr rechnen müsst. Aber auch in der Region Obersee, über den See, dann in Richtung Rapperswil, haben wir aktuell einen stockenden Verkehr. Allen unterwegs ganz eine gute und sichere Fahrt. Alle Verkehrsmeldungen im Detail findet ihr jederzeit online auf radiozürichsee.ch oder in der Radio Zürichsee App. Jetzt ist es 5 vor 9.
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4: Mit dem Dani Krähenbühl. Die Kantonspolizei Zürich ermittelt zu einer brutalen Jugendbande in Wetzikon. Wie der Blick berichtet, ist am letzten Freitagabend ein Jugendlicher von einer Gruppe brutal verprügelt worden. Das Opfer ist verletzt, ins Spital gebracht worden. Die Tat ist gefilmt worden. Zu sehen ist dabei auch, dass einem Opfer eine Waffe an den Kopf gehalten wird. Mehrere Täter hätten identifiziert werden. Die Rede sei von einer Jugendbande von 15 bis 20 Personen, die in der Gegend von Wetzikon seit längerem aktiv sei und mehrfach Jugendliche angegriffen hat. In Nordirland ist es die zweite Nacht hintereinander zu Ausschreitungen gekommen. In einem Vorort von der Hauptstadt Belfast hat die Polizei gewalttätige Demonstrierende mit Wasserwerfer auseinandertrieben. Die haben die Polizisten mit Steinen und Flaschen angegriffen und haben Abfallcontainer angezündet. Eine Gruppe hätte sich eine Unterkunft für Migranten wollen nähern, sei von der Polizei aber zurückgedrängt worden. Auslöser von der Unruhe ist ein Messerangriff, wo ein Flüchtling aus dem Sudan einen Mann schwer verletzt hat. Der Ozean speichert immer mehr Wärme. Die Erde nimmt so viel Wärme auf wie noch nie seit dem Start der Messungen. Das steht in einem neuen Bericht, wo 60 Klimaforscher für die UNO erstellen. Das steht in einem neuen Bericht, wo 60 Klimaforscher für die UNO

0: Sonnig lokal ist ein bisschen Regen möglich. Aktuell messen wir in der Stadt Zürich 13 Grad, in Stäfen 12 Grad und in Wallenstadt sind es 11 Grad. Morgen ist es zuerst bewölkt und teils nass, dann wird es ziemlich schön. Am Wochenende ist der Sommer zurück mit viel Sonne und Temperaturen über 25 Grad.
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2: Kurze Jeans-Shorts, ein gehäuseltes Hemd. So haben wir kurz einmal einen Trend gesetzt in den 90er Jahren, nachdem das Video zu der Aerosmith ihrem Crazy rausgekommen ist. Da ist Silverstone und Liv Taylor sind dort in so einem Roadtrip-Outfit unterwegs gewesen. Das haben nachher alle wollen. Die Musik dazu, die gibt es jetzt gerade. Und hinterher geht noch der bekannteste 80er-Hit aus dem deutschsprachigen Raum. Das vom Falco. Guten Morgen.
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0: Wettertechnisch sind wir auf dem aufsteigenden Ast. Guten Tag, ihr hört Radio Zürichsee. 10 Minuten nach den 9 haben wir es jetzt. Und um uns Zeit ein bisschen vertun, bis dann die Sonne wieder so richtig, richtig da ist, habe ich 80er-Musik von Bill Medley und Jennifer Warnes am Start, 2000er-Hit von James Blunt. Und den Anfang machen wir jetzt gerade mit einem aus den 90er-Jahren von der Shania Twain, der einfach Freude macht. Man, I feel like a woman. Schön, haben wir eingeschaltet.
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0: Ihr habt Radio Zürichsee eingeschaltet. Das ist schon ein Donnerstag und in den Startlöchern haben wir Madonna, OMC, aber auch U2. Das geht als nächstes.
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0: Es wird ruhiger auf den Strassen im Grossraum Zürich. Müsst ihr euch noch mehr Zeit einrechnen, wenn ihr unterwegs seid Richtung Stadt. Bei den Autobahnenden vor dem Gubrisch-Tunnel Richtung St. Gallen. Durch das auf der Westumfahrung, aber auch rund ums Brütisellenkreuz kann es noch zu ein bisschen stockendem Verkehr kommen. Allen unterwegs ganz eine gute und vor allem sichere Fahrt an euer Ziel. Jetzt ist dann gerade 9:30.
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3: Heute ist es zum Teil sonnig, lokal ist ein bisschen Regen möglich. Aktuell messen wir in der Stadt Zürich 13 Grad, in Kilchberg und in Bassersdorf sind es 12 Grad. Morgen ist es zuerst bewölkt und teils nass, dann wird es ziemlich schön. Am Wochenende ist der Sommer zurück, mit viel Sonne und Temperaturen über 25 Grad. Das aktuelle Wetter und die genaue Prognose für euren Standort findet ihr auch jederzeit in der Radio Zürichsee App.
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Ihr habt Radio Zürichsee eingeschaltet. 7:07 haben wir es jetzt. Ich muss mich langsam um mein Kostüm oder Outfit, je nachdem, wie man es will, für morgen Abend am Rewind Festival kümmern. Meine Kolleginnen und Kollegen hier bei Radio Zürichsee haben gesagt, es gibt dann da noch etwas, was ich erfüllen muss. Mal schauen, ob ich es schaffe. Wenn ihr mit dabei seid, alle Infos auf radiozürichsee.ch oder in der Radio Zürichsee App. Und natürlich gibt es dann auch die gute Musik von all diesen Tribute-Bands. Queen, Michael Jackson, Tina Turner und auch Coldplay. Vielleicht sieht man sich ja dort. Hören tun wir jetzt ganz sicher bestens den 80er, 90er und mehr. Gehen es gerade für eine Abwechslung zum Rod Stewart in den 70er Jahren. Nachher gibt es 90er Sound von Ace of Base. Und der Brian Ferry ist mit 80er Musik mit dabei. Schön sind ihr da.

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5: Im Grossraum Zürich haben wir Behinderungen wegen einem Pannenfahrzeug auf der A1 Bern Richtung Zürich zwischen Dietikon und dem Limmatalen Kreuz und dann stocken es weiter zwischen dem Limmatalen Kreuz und dem Gobrist-Tunnel. A3 Westring Richtung Basel zwischen Durdorf Nord und dem Limmatalen Kreuz haben wir stockenden Verkehr und in der Gegenrichtung zwischen Wariselen und Zürich Ost. Alle Meldungen gibt es für euch auch jederzeit auf radiozürichsee.ch oder in der Radio Zürichsee App. Allen unterwegs eine gute Fahrt. Das ist in 4 Minuten 10.
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5: Mit dem Tani Kleinbühl. Die 13. AHV-Rente soll über die Löhne und eine Erhöhung der Mehrwertsteuer finanziert werden. Der Ständerat hat den Antrag der Einigungskonferenz gutgeheissen. Der Entscheid ist erwartet worden. Noch offen ist, ob der Nationalrat auch auf die Finanzierungslösung umschwenkt. Bis jetzt hat die Mehrheit vom Nationalrat dafür plädiert, dass die 13. AHV-Rente einzig und allein mit einer Mehrwertsteuererhöhung finanziert werden soll. Die Schweiz kommt das zentrales Informationssystem für Betreibungsauskünfte über. Der Nationalrat hat die letzte Differenz zum Ständerat bei dieser Vorlage bereinigt. Der Bund darf den Betrieb von diesen Betreibungsdaten unter bestimmten Voraussetzungen an Dritte delegieren. Das muss aber eine Organisation sein, wo der Bund daran beteiligt ist. Die Befürworter von einem nationalen Betreibungsregister haben unter anderem argumentiert, dass man sich heute bei einer Betreibung mit einem Umzug in einen anderen Kanton wieder eine weisse Weste verschaffen kann. Ein junger Automobilist wehrt sich vor dem Zürcher Obergericht gegen eine Verurteilung als Raser. Das Bezirksgericht Winterthur hat den 23-Jährigen vor einem Jahr wegen mehrerer Raserdelikte schuldig gesprochen. Unter anderem soll er innerorts mit 120 Stundenkilometer unterwegs gewesen sein. Während einer von seinen Fahrten hat er die Kontrolle über das Auto verloren, ist in einen Baum geprallt und nachher hat sich das Auto mehrere Mal überschlagen. Das Bezirksgericht hat ihn zu 2 Jahren Gefängnis und einem Buß von 1'500 Franken verurteilt. Beim Urteil hat sich das Gericht unter anderem auf Auswertungen von GPS-Daten gestützt. Der Mann bestreitet, dass er so schnell gefahren ist. Die GPS-Daten von seinem Mobiltelefon sind

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1: Und wächst du den Donnerstag mit der meisten Musik zum Schaffen und dem Phil Collins, Depeche Mode, Desireless, Survivor oder dem Dr. Alban und seinem 90er-Hit Sing Hallelujah. So tönt der Donnerstag einfach wunderbar. Schön verbringen wir den mit uns.
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9: Im Grossraum Zürich haben wir stockenden Verkehr und Behinderungen wegen einem Bahnfahrzeug auf der A1 Bern Richtung Zürich zwischen Dietikon und dem Limmataler Kreuz. Nachher stockt es weiter zwischen dem Limmataler Kreuz und dem Gubristunnel. A3 Westring Richtung Basel zwischen Durdorf Nord und dem Limmataler Kreuz und A1 St. Gallen Richtung Zürich zwischen Walliselle und Zürich Ost. Allen unterwegs eine gute Fahrt.
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3: Im Grossraum Zürich haben wir Behinderungen wegen einem Bahnfahrzeug auf der A1 Bahn Richtung Zürich zwischen Dietikon und dem Limmataler Kreuz und nachher stockt es weiter zwischen dem Limmataler Kreuz und dem Gubrisch-Tunnel. A3 Westring Richtung Basel zwischen Durdorf Nord und dem Limmataler Kreuz haben wir ebenfalls stockenden Verkehr. Alle Meldungen gibt es für euch auch jederzeit auf radiozürichsee.ch oder in der Radio Zürichsee App. Allen unterwegs eine gute Fahrt, das ist 5 vor 11.
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3: Mit dem Dani Krähenbühl. Hoffnungslos verschuldete Privatpersonen sollen in der Schweiz eine zweite Chance bekommen. Das Parlament hat sich auf Gesetzesgrundlagen geeinigt, damit man sich einmal im Leben mit einem Privatkonkurs aus diesen Schulden befreien kann. Für das müssen die Betroffenen 3 Jahre lang mit dem Existenzminimum auskommen. Der Rest von ihrem Einkommen geht in dieser Zeit an die Gläubiger. Wenn die überschuldeten Personen alle Pflichten erfüllen, werden ihnen die restlichen Schulden erlassen. Umstritten ist im Parlament vor allem die Zahl der Jahre, wo ein Schuldner alle verfügbaren Mittel abliefern muss. Das Parlament hat sich jetzt für 3 Jahre ausgesprochen mit der Möglichkeit, dass das Gericht eine Verlängerung auf 4 Jahre beschliessen kann. Festhypotheken dürfen in der Schweiz bis auf Weiteres nicht günstiger werden. Nach Einschätzung vom Vergleichsdienst Comparis ist eher mit stabilen oder sogar leicht höheren Hypozinsen zu rechnen. Das Umfeld im Inland bleibe zwar vergleichsweise günstig, die Inflation sei moderat, die Wirtschaft robust und die Geldpolitik von der Nationalbank locker. Ein Anstieg von langfristigen Renditen verhindere aber einen deutlichen Rückgang bei den Hypothekarzinsen. Belastung sind laut Comparis die hohen Staatsschulden in den USA und zu Europa und die geopolitischen Risiken. Die Eidgenössische Finanzkontrolle kritisiert die Bundesdatenplattform Lindas. Die IT-Dienstleistung soll Verwaltungsdaten von Bund, Kantonen und Gemeinden vernetzen und veröffentlichen. Nach Meinung der Finanzkontrolle ist die Plattform aber strategisch und operativ ungenügend ausgereift. Und auch die Wirtschaftlichkeit der Plattform sei nicht beleidigt.
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3: Heute ist es zum Teil sonnig, lokal ist ein bisschen Regen möglich. Aktuell messen wir in der Stadt Zürich 15 Grad, zu Schmerken und zu Winterthur sind es 14 Grad. Morgen ist es zuerst bewölkt und teils nass, dann wird es ziemlich schön. Am Wochenende ist der Sommer zurück mit viel Sonne und Temperaturen über 25 Grad.
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4: Unterwegs richtig Donnerstag Mittag mit Radio Zürichsee und ganz viel guter Musik und viel Abwechslung. 2000er Hit in dieser Halbstunde von Amy McDonald. Dann haben wir 80er Sound von UB40 und Murray Head. Und wir gehen auch ab in die 90er Jahre. Das jetzt gerade. Deep Blue Something, Breakfast at Tiffany's. Viel Spass.
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3: Im Grossraum Zürich haben wir stockenden Verkehr auf dem Nordring Richtung St. Gallen zwischen dem Limmataler Kreuz und dem Gubrisch-Tunnel. A3 Westring Richtung Basel zwischen Durdorf Nord und dem Limmataler Kreuz. Und in der Region Wallensee haben wir auf der A3 Zürich Richtung Chur zwischen Wesen und Murg stockenden Verkehr wegen einer Baustelle. Allen unterwegs eine gute Fahrt.
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4: Im Grossraum Zürich stocken es auf der A3 Richtung Basel zwischen Dudorf Nord und dem Limmataler Kreuz. Und in der Region Wallensee stocken es auf der A3 Richtung Chur zwischen Wesen und Murg. Alle Meldungen im Detail findet ihr auch immer auf radiozürichsee.ch oder in der Radio Zürichsee App. Kommen alle gut und sicher weiter. 5 Minuten und dann ist es 12 Uhr.
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5: Mit dem Dani Krähenbühl. Hoffnungslos verschuldete Privatpersonen sollen in der Schweiz eine zweite Chance bekommen. Das Parlament hat sich auf Gesetzesgrundlagen geeinigt, damit man sich einmal im Leben mit einem Privatkonkurs aus diesen Schulden befreien kann. Für das müssen die Betroffenen 3 Jahre lang mit dem Existenzminimum auskommen. Der Rest von ihrem Einkommen geht in dieser Zeit an die Gläubiger. Wenn die überschuldeten Personen alle Pflichten erfüllen, werden ihnen die restlichen Schulden erlassen. Umstritten ist im Parlament vor allem die Zahl der Jahre gewesen, wo ein Schuldner alle verfügbaren Mittel abliefern muss. Das Parlament hat sich jetzt für 3 Jahre ausgesprochen mit der Möglichkeit, dass das Gericht eine Verlängerung auf 4 Jahre beschliessen kann. Die 13. AHV-Rente soll über die Löhne und eine Erhöhung der Mehrwertsteuer finanziert werden. Der Ständerat hat den Antrag von der Einigungskonferenz gut geheissen. Der Entscheid ist erwartet worden. Noch offen ist, ob der Nationalrat auch auf die Finanzierungslösung umschwenkt. Bis jetzt hat die Mehrheit vom Nationalrat dafür plädiert, dass die 13. AHV-Rente einzig und allein mit einer Mehrwertsteuererhöhung finanziert werden soll. Die 13. AHV-Rente wird Ende Jahr zum ersten Mal ausgezahlt, unabhängig davon, ob die Finanzierung geregelt ist oder nicht. Zürcher SVP-Regierungsrätin Nathalie Rickli will nicht in den Ständerat wechseln. Sie hat entschieden, dass sie nächstes Jahr wieder bei den Regierungsratswahlen antritt. Letzte Woche hat sie im Tagesanzeiger gesagt, dass sie eine Ständeratskandidatur prüft und mit der Partei bespricht. Eine gleichzeitige Kandidatur für Stände und Regierungsrat hat Nathalie Rickli ausgeschlossen. Der internationale Skiverband FIS kommt einen neuen Präsident über. Am FIS-Kongress ist der umstrittene Präsident Johann Elias ganz knapp abgewählt worden. Nachfolger wird der Liechtensteiner Alexander Ospelt.
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5: Heute ist es zum Teil sonnig, lokal ist ein bisschen Regen möglich. Aktuell messen wir in der Stadt Zürich, Talwil und Dübendorf 15 Grad. Morgen ist es zuerst bewölkt und teils nass, dann wird es ziemlich schön. Am Wochenende ist der Sommer zurück mit viel Sonne und Temperaturen über 25 Grad.
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4: Der 11. vom Juni, der Tag, wo die Fußball-WM anfängt. Zuerst haben wir jetzt aber noch eine Mittagspause vor uns und die eröffnen wir mit 2 grossen Hits aus den 80er. Relax, Frankie Goes to Hollywood und Belinda Carlisle. Nachher gibt es noch Shania Twain aus den 90er und noch ganz viel mehr. Guten Mittag!
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0: ist man erwachsen. Guten Mittag auf Radio Zürich, 9 ab 12. Ich will jetzt gar nicht zu tief in die philosophischen Abdriften, aber ich glaube, wenn man so einen daheim hat, ist man definitiv kein Kind mehr.
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0: Wir gehen mit euch jetzt gerade ins Jahr 1983. Herzlich willkommen auf Radio Zürichsee. Es hat einen sehr heissen Sommer gegeben in diesem Jahr. Die Schweizer Privatradios sind aufgekommen und ein Song gilt als der grösste von diesem Jahr. Und die Absenderin selber sagt auf das, sei schon krass. Man wüsste ja nie, ob dann ein Lied wirklich ankommt. Und ja, es ist angekommen, immer noch. Wir haben es euch gerade nach der Kurznews und im Event.
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4: Aktuell stockt es im Grossraum Zürich auf dem Westring Richtung Basel zwischendurch auf Nord- und dem Limmataler Kreuz und in der Region Glanenland und Walensee haben wir ebenfalls stockenden Verkehr auf der A3 Richtung Chur zwischen Wesen und Murg, das wegen einer Baustelle. Alle Verkehrsmeldungen gibt es für euch auch immer auf radiozürichsee.ch oder in der Radio Zürichsee App. Kommt alle gut an eurem Ziel an. Es ist 10:55.
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4: Mit dem Manuel Mückler. Privatpersonen mit einem grossen Schuldenberg sollen sich einmal im Leben von dieser Last befreien können. Das Parlament hat sich auf Gesetzesgrundlagen geeinigt, damit nach einem Privatkonkurs die Schulden gestrichen werden können. Für das müssen die Betroffenen 3 Jahre lang mit dem Existenzminimum auskommen. Der Rest von ihrem Einkommen geht in dieser Zeit an Gläubiger. Der Ständerat hat wie erwartet den Kompromissantrag von der Einigungskonferenz für die Finanzierung von der 13. AHV-Rente gutgeheissen. Das Geld soll aus einer Mehrwertsteuererhöhung und einem höheren Lohnabzug kommen. Nächste Woche muss noch der Nationalrat entscheiden. Dort hat sich bis jetzt die Mehrheit für eine Finanzierung nur mit der Mehrwertsteuer ausgesprochen. Die SVP-Politikerin Nathalie Rickli wird Zürcher Regierungsrätin bleiben. Sie hat sich gegen eine Kandidatur für den Ständerat entschieden und tritt nächstes Jahr wieder bei den Regierungsratswahlen an. Letzte Woche hat sie gesagt, dass sie eine Ständeratskandidatur prüfe und mit der Partei bespricht.
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4: Es ist zum Teil sonnig, lokal ist ein bisschen Regen möglich. Aktuell messen wir in der Stadt Zürich 16 Grad zu Meilen und zu Affoltern am Albis sind es 15 Grad. Morgen ist es dann zuerst bewölkt und teils nass, dann wird es ziemlich schön. Am Wochenende ist der Sommer zurück mit viel Sonne und Temperaturen über 25 Grad. Das aktuelle Wetter und die genaue Prognose für euren Standort findet ihr auch jederzeit in der Radio Zürichsee App.
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habe es bis jetzt einmal erlebt, dass es in einer Disco so heiß war, dass das Kondenswasser von den Leitungen oben runtertropft. Nicht so angenehm. Ich denke, so weit soll es auch bei der Tina Turner, ihrem Disco Inferno aus den 90ern, nicht gehen. Aber wir haben euch diesen Song jetzt auf jeden Fall gleich zum Warmwerden mit dem Dunstig, gerade nach Musik aus den 80ern, When the Rain Begins to Fall und natürlich noch ganz viel mehr.

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2: Stockenden Verkehr haben wir aktuell auf der A1 Nordring Richtung St. Gallen ab dem Limmataler Kreuz bis zum Gubristunnel und auch auf dem Westring dort stocken zwischen Thurdorf Nord und dem Limmataler Kreuz in Fahrt Richtung Basel. Alle Verkehrsmeldungen haben wir auch immer online auf radiozürichsee.ch oder in der Übersicht auf unserer Radio Zürichsee App. Kommen alle gut und vor allem sicher auch im Ziel an. Es ist 5:05.
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2: Mit dem Manuel Mückler. Das Zürcher Obergericht hat zuerst mal einen Raser aufgrund von GPS-Daten verurteilt. Das Bezirksgericht Winterthur hat den 23-Jährigen vor einem Jahr wegen mehrerer Raserdelikte schuldig gesprochen. Unter anderem soll er innerorts mit 120 und außerorts mit 130 Stundenkilometer unterwegs gewesen sein. Während einer von seiner Fahrten hat er Kontrolle über das Auto verloren, ist in einen Baum geprallt und nachher hat sich das Auto mehrere Mal überschlagen. Das Obergericht Zürich hat jetzt heute das Urteil von einer bedingten Freiheitsstrafe von 24 Monaten bestätigt. Es gäbe keinen Zweifel, dass die ausgewerteten Handydaten vom Beschuldigten nicht stimmen würden, hat der Richter heute gesagt. Das Urteil ist noch nicht rechtskräftig. Ein gepanzertes Militärfahrzeug ist im Kanton Solothurn schwer verunfallt. Beim Unfall von heute Morgen im solothurnerischen Hauenstein haben sich laut SRF mehrere Personen teils schwer verletzt. Die Kantonspolizei Solothurn hat den Einsatz bestätigt. Unter anderem sind auch 2 Rega-Helikopter im Einsatz. Laut dem Verteidigungsdepartement handelt es sich beim Unfallfahrzeug um ein GMTF, einen gepanzerten Gruppentransporter. Aktuell läuft in der Nordwestschweiz der Armeeverbandsübung Konex 26 mit rund 3.500 Armeeangehörigen. Ob der Unfall mit der Übung zusammenhängt, ist noch unklar. Zürcher SVP-Regierungsrätin Nathalie Rickli will nicht in den Ständerat. Sie hat entschieden, dass sie nächstes Jahr wieder bei den Regierungsratswahlen antritt. Letzte Woche hat sie im Tagesanzeiger gesagt, dass sie eine Ständeratskandidatur prüft und mit der Partei bespricht. Eine gleichzeitige Kandidatur für Stände- und Regierungsrat hat Nathalie Rickli ausgeschlossen.
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2: Wir haben einen Mix aus Sonnen und Wolken. Heute lokal ist ein bisschen Regen möglich. Aktuell messen wir in der Stadt Zürich und in Bassersdorf 16 Grad. In Nevels sind es 15 Grad. Morgen ist es zuerst bewölkt und teils auch nass. Dann wird es aber ziemlich schön. Am Wochenende ist dann der Sommer wieder zurück. Viel Sonne und Temperaturen über 25 Grad heisst. Das.
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3: Shakira hat heute Abend an der Eröffnung von der Fußball-WM einen grossen Auftritt. Zuerst darf sie jetzt aber noch sich bei uns aufwärmen. 1 Stunde Musik ohne Unterbruch für euren Start im Nachmittag. Eben unter anderem mit der Shakira aus den Nullerjahren für die Abwechslung. Und sonst natürlich jede Menge Musik aus den 80er. Aha, Culture Club, Tracy Chapman sind dabei. Oder aus den 90er, Cher, Backstreet Boys. Oder gerade jetzt Oasis. Guten Nachmittag.
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4: Es stockt aktuell auf dem Nordring Richtung St. Gallen, ab dem Limmataler Kreuz bis zum Gubrisch-Tunnel und auf dem Westring Richtung Basel, zwischen Durdorf Nord und dem Limmataler Kreuz. Fahrt alle vorsichtig und kommen gut an.
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3: Im Grossraum Zürich stockt auf dem Nordring Richtung St. Gallen, ab dem Limmataler Kreuz bis zum Gubristunnel und auf dem Westring Richtung Basel zwischendurch auf Nord und dem Limmataler Kreuz. Und dann haben wir noch am Wallensee stockenden Verkehr, das nämlich auf der A3 Richtung Zürich zwischen Wallenstadt und Wesen wegen einer Baustelle. Alle Verkehrsmeldungen habt ihr sonst auch immer auf radiozürichsee.ch oder in unserer Radio Zürichsee App. Kommt gut an, in 4 Minuten ist es 2.
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3: Mit dem Manuel Mückler. Nach dem schweren Angriff von einer Jugendbande in der Gemeinde Gossau hat die Polizei 4 Verdächtige verhaftet. 4 Jugendliche sind zu Grüt, zu Gossau, festgenommen worden, wie die Kantonspolizei Zürich mitteilt. Die 4 werden verdächtigt, am letzten Freitag einen 14-Jährigen mit Fäust und Tritt traktiert, sowie mit einer Schusswaffe und einer Machete bedroht zu haben. Das Opfer hat wegen der Verletzungen daraufhin ins Spital müssen. Die Verhafteten sind ein 16-jähriger Portugies, der sich schon gestern der Polizei gestellt hat. Heute Morgen sind 3 weitere, ein 15-jähriger Schweizer sowie 2 13-jährige aus Eritrea und dem Kosovo verhaftet worden. Die Verhafteten werden polizeilich befragt und der Jugendanwaltschaft zugeführt. Das Zürcher Obergericht hat zuerst mal einen Raser aufgrund von GPS-Daten verurteilt. Das Bezirksgericht Winterthur hat den 23-Jährigen vor einem Jahr wegen mehrerer Raserdelikte schuldig gesprochen. Unter anderem soll er innerorts mit 120 und ausserorts mit 130 Stundenkilometer unterwegs sein. Unterwegs gewesen sein. Das Obergericht Zürich hat heute das Urteil von einer bedingten Freiheitsstrafe von 24 Monaten bestätigt. Es gäbe keinen Zweifel, dass die ausgewerteten GPS-Handydaten vom Beschuldigten nicht stimmen würden, hat der Richter gesagt. Das Urteil ist noch nicht rechtskräftig. Schweizer Flughäfen haben mehr Passagiere und Fracht gehabt. Die 3 Landesflughäfen haben im Winterhalbjahr 2025-2026 mehr Passagiere und Fracht abgefertigt, dafür aber weniger Flüge gehabt, wie der Informationsdienst für öffentlichen Verkehr Litra mitteilt. Insgesamt 27,2 Millionen Passagiere sind in der Winterperiode über einen von den Flughäfen Zürich, Genf und Basel geflogen. Das entspricht einem Plus von 3,7%. Das Mobilitätsbedürfnis sei laut Litra sowohl im touristischen als auch im geschäftlichen Bereich weiter hoch. Die Fracht an den 3 Flughäfen hat um 1,5% zugenommen. Trotz dem Anstieg bei beiden Zahlen haben insgesamt die Flüge um fast 0,5% abgenommen.
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3: Wir haben einen Sonnenwolkenmix. Heute lokal ist ein bisschen Regen möglich. Aktuell messen wir in der Stadt Zürich und Wädischwil 16 Grad. In Glapfelden sind es 18 Grad. Morgen ist es zuerst bewölkt und teils nass. Dann wird es ziemlich schön. Am Wochenende ist dann auch der Sommer zurück mit viel Sonne und Temperaturen über 25 Grad.
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4: Bei uns ist jetzt schon Anpfiff. von einer weiteren Stunde Musik ohne Unterbruch. Später dann natürlich auch noch das erste Spiel von der Fußball-WM, wo abpfiffen wird. Auf dem Platz am Einwärmen Genesis, Tina Turner, Rick Astley aus den 80er oder aus den 90er, Sixpence, None the Richer, Spin Doctors oder jetzt gerade Inner Circle. Guten Nachmittag.
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3: Im Grossraum Zürich haben der stockende Verkehr auf dem Nordring Richtung St. Gallen ab dem Limmatthaler Kreuz bis zum Gubrisch-Tunnel und auf dem Westring Richtung Basel zwischen Dorf Süd und dem Limmatthaler Kreuz und dann noch die Region Wallensee. Dort stockt es auf der A3 Richtung Zürich zwischen Wallenstadt und Wesen wegen einer Baustelle. Allen unterwegs wünsche ich eine gute Fahrt.
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3: Stockender Verkehr auf der A1 Bern Richtung St. Gallen zwischen Dietike und dem Gubrisch-Tunnel, A1 St. Gallen Richtung Zürich zwischen dem Brütisellen Kreuz und Zürich Ost und auf dem Westring Richtung Basel zwischen Durdorf Süd und dem Limmatalen Kreuz. Alle Verkehrsmeldungen haben Sie in der Übersicht auf radiozürichsee.ch oder in der Radio Zürichsee App. Kommen alle gut und vor allem sicher an, es wird 5 vor 3.
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3: Mit dem Manuel Mückler. Nach dem Angriff von einer Jugendbande in der Gemeinde Gossau hat die Polizei 4 Verdächtige verhaftet. Heute Morgen sind 4 Jugendliche zu Gerüt in der Gemeinde Gossau festgenommen worden, wie die Kantonspolizei Zürich schreibt. Die 4 werden verdächtigt, am letzten Freitag einen 14-Jährigen mit Fäust und Tritt traktiert, sowie mit einer Schusswaffe und einer Machete bedroht zu haben. Das Opfer hat wegen der Verletzungen daraufhin ins Spital müssen. Die Verhafteten sind ein 16-jähriger Portugies, der sich gestern schon der Polizei gestellt hat. Heute Morgen sind 3 weitere, ein 15-jähriger Schweizer sowie 2 13-jährige aus Eritrea und einer aus dem Kosovo verhaftet worden. Die Verhafteten werden polizeilich befragt und der Jugendanwaltschaft zugeführt. Die Namensnennung vom Messerangreifer von Winterthur hat für den Mario Fehr ein Nachspiel. Die Grünen und die AL wollen vom Sicherheitsdirektor wissen, wieso er den Namen vom Täter genannt hat. Der parteilose Mario Fehr hat wenige Stunden nach der Tat zu Winterthur von einem Terrorakt geredet und auch den vollen Namen vom türkisch-schweizerischen Doppelbürger genannt, der 3 Personen mit dem Messer verletzt hat. In einer Anfrage fragen die Grünen und die AL, ob der Sicherheitsdirektor und seine Amtsstelle alle Vorkehrungen getroffen hätten, damit die Angehörigen nicht in Gefahr kämen. Außerdem könne eine frühe Bekanntgabe von der Täteridentität laut ihnen die Ermittlungen behindern. Der Angreifer sitzt aktuell in Untersuchungshaft. Die Bundesstaatsanwaltschaft ermittelt wegen mehrfach versuchtem Mord sowie Unterstützung und Beteiligung an einer terroristischen Organisation. Der Zürcher Regierungsrat hat die Leichenkompostierung vorerst abgelehnt. Für die Zürcher Regierung ist es zu früh für die Einführung der Kompostbestattung. Sie hat darum die einzelnen Initiativen abgelehnt. Es würden unter anderem objektive und verlässliche wissenschaftliche Daten zu der sogenannten Reerdigung fehlen. Es seien zwingend weiter spezifische Abklärungen für die neue Bestattungsform notwendig, so die Regierung.
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3: Wir haben einen Sonnen-Wolken-Mix, heute lokal ist ein bisschen Regen möglich. Aktuell messen wir in der Stadt Zürich und zu Winterthur 17 Grad, zu Wetzigen sind es 15 Grad. Morgen ist es zuerst bewölkt und teils nass, dann wird es ziemlich schön. Am Wochenende ist dann der Sommer zurück mit viel Sonne und Temperaturen über 25 Grad.
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4: Jetzt haben wir es dann geschafft. Eben am Wochenende könnte es sogar wieder für einen Besuch in der Body langen. Wir sind, glaube ich, über den Berg mit dem Wetter. Mit dem im Kopf gehen wir noch in den Schlussspurt vom Donnerstag mit viel Vorfreude und ganz viel Musik natürlich. 1 Stunde Hits ohne Unterbruch. Mit dabei Songs aus den 80er von Bon Jovi, Bonnie Tyler oder auch aus den 90er haben wir einen Haufen dabei. Billy Joel oder auch jetzt gerade der Freddie Mercury. Guten Endspruch!
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4: Es stockt auf der A1 in Fahrtrichtung St. Gallen zwischen Dietikon und dem Gubrisch-Tunnel. A1 St. Gallen Richtung Zürich zwischen dem Rastplatz Balterschwil und Zürich Ost. Und dann auf dem Westring Richtung Basel. Das zwischen Durdorf Süd und dem Limmataler Kreuz. Allen unterwegs weiterhin eine gute und vor allem sichere Fahrt.
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5: Stockender Verkehr auf der A1 Richtung St. Gallen vor dem Gubristab Dietikon und auf dem Westring ab Urdorf Süd. Ebenfalls A1 Richtung Zürich zwischen dem Rastplatz Balterschwil und der Verzweigung Zürich-Ost. Stockender Verkehr. Noch eine Meldung aus dem Zürich-Oberland. Da haben wir stockenden Verkehr auf der Oberlandautobahn A15 Richtung Uster. Ab Uster-Nord bis zum Autobahnende stockenden Verkehr. Alle Meldungen im Detail findet ihr auch immer auf radiozürichsee.ch oder in der Radio Zürichsee App. Kommen alle gut und sicher weiter. 5 Minuten und dann ist es 4 Uhr.
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6: Mit dem Manuel Mückler. Die Europäische Zentralbank hat zum ersten Mal seit Jahren den Leitzins erhöht. Die EZB hat den Einlagensatz um 0,25 Prozentpunkte auf 2,25% angehoben, wie die Währungsbehörde heute mitteilt. Mit der ersten Zinserhöhung seit 3 Jahren stemmt sich die Zentralbank gegen den Inflationsschub im Volk vom Iran-Krieg. Höhere Zinsen verteuern Kredit für Konsumenten und Firmen. Das bremst Nachfrage und somit wird auch die Inflation gedämpft. Den Entscheid vom EZB-Rat in Frankfurt haben die Ökonomen vorher schon so erwartet. Die Namensnennung vom Messerangreifer von Winterthur hat für Mario Fehr ein Nachspiel. Die Grünen und die AL wollen vom Sicherheitsdirektor wissen, wieso er den Namen vom Täter genannt hat. Der parteilose Mario Fehr hat wenige Stunden nach der Tat in Winterthur von einem Terrorakt geredet und auch den vollen Namen vom türkisch-schweizerischen Doppelbürger genannt, wo 3 Personen mit dem Messer verletzt hat. In einer Anfrage fragen die Grünen und die AL, ob der Sicherheitsdirektor und seine Amtsstelle alle Vorkehrungen getroffen haben, damit die Angehörigen nicht in Gefahr kommen. Außerdem können eine frühe Bekanntgabe von der Täteridentität laut Innenermittlungen behindern. Der Angreifer sitzt aktuell in Untersuchungshaft. Die Bundesanwaltschaft ermittelt wegen mehrfach versuchtem Mord sowie Unterstützung und Beteiligung an einer terroristischen Organisation. Und jetzt kommen wir noch zu einer guten Nachricht vom Tag. Die Schweizer Entwicklungsorganisation Fastenaktion hat im letzten Jahr insgesamt 5 Millionen Menschen erreicht. Rund 18 Millionen Franken sind die Projekte auf verschiedenen Kontinenten geflossen, das teilt die Organisation mit. Fastenaktion unterstützt unter anderem Menschen, die unter den Folgen vom Klimawandel, gestiegenen Lebensmittelpreisen oder bewaffneten Konflikten leiden. Hilfsgelder sind zum Beispiel in die Demokratische Republik Kongo, in die Philippinen oder auf Haiti geflossen.
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6: Wir haben heute einen Sonnen-Wolken-Mix. Lokal ist ein bisschen Regen möglich. Aktuell hier messen wir in der Stadt Zürich, Zorgen und Uster 17 Grad. Morgen ist es zuerst bewölkt und teils nass, dann wird es ziemlich schön. Am Wochenende ist dann der Sommer zurück mit viel Sonne und Temperaturen rund um die 25 Grad.
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5: Wir gehen gegen den Donnerstag Feierabend gleich wieder Wochenende und wir hoffen, euch hat die Woche bis jetzt nicht so mitgenommen, dass ihr euch fühlt, wie das nächste Lied heisst. Zombie aus den 90er haben wir parat für euren Endspurt. Auch noch dabei Ultravox mit Dancing with Tears in My Eyes aus den 80er oder ebenfalls aus den 90er Mike and the Mechanics und noch ganz viel mehr.
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0: Ist euch aufgefallen, guten Nachmittag auf Radio Zürichsee, 10 ab 4 Uhr, immer hat die Stiefmutter irgendwie die Rolle von der Bösen. Schneewittli, Hänsel und Gretel, Aschenputtel. Passt auf eine Art auch gerade in die nächste Ausgabe von unserer Rubrik Stars und Stories. Stars und Stories, da erzählt uns der Martin Diener immer wieder spannende, kuriose und unfassbare Geschichten über unsere Radio Zürichsee Stars. Ihr dürft gerne mitraten, wer gemeint ist.
1: Stellt euch Folgendes vor. Ein junger Mann studiert irgendwo in Amerika. Das Studiengeld ist parat, meint man. Seine Stiefmutter verjubelt aber das Geld für Luxus, teure Auto, exotische Pelz. Batzen weg, Studium vorbei. Er muss sogar in eine kleine Wohnung ziehen, über einem Musikladen zu New York. Nach dem Trübsalblasen fängt er an, Lieder zu schreiben. Und die Karriere nimmt seinen Lauf. Der Mann, der wegen der bösen Stiefmutter überhaupt erst in die Musik gekommen ist, ist.
0: Die Auflösung gibt es morgen am Morgen um 20 ab 6 und 20 ab 8 in der Morgenshow. Nicht mit dem Flo Michel. Der Flo macht sich parat fürs Rewind Festival. Also gibt es morgen Morgenshow mit dem Martin Diener. Und jetzt von der Stiefmutter zu einer Band mit zwei Schwestern und zwei Kolleginnen. Bangles aus den 80ern mit Manic Monday. Für einen beschwingten Endspurt. Richtig dunstig Feierabend.

0: Guten Donnerstag auf Radio Zürichsee. Ich weiss nicht, was gruseliger ist, dass der Michael Jackson bei den Aufnahmen im Studio manchmal eine Schlange mitgenommen hat oder das Lachen im nächsten Song von ihm, den wir euch gerade haben. Welchen Überhit aus den 80er gehört ihr gerade nach den Kurznews.
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0: Schon ein bisschen Feierabendverkehr um den Gubrist Richtung St. Gallen und um das Brütiseller Kreuz. Dann auch in der Region Oberland stockt es zwischen Tiwil und Ahrtal und über den Seedamm Richtung Rapperswil wie auch über den Hirzel. Kommen alle gut und sicher weiter. 5 Minuten und dann ist es 4:30.
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5: Mit dem Manuel Mückler. Die Polizei hat 4 Jugendliche nach dem Angriff von einer Jugendbande auf einen 14-Jährigen verhaftet. Die Beschuldigten sind in der Gemeinde Gossau festgenommen worden und werden verdächtigt, das Opfer tätlich angegriffen sowie mit Waffen bedroht zu haben, das schreibt die Kantonspolizei Zürich. Ein 16-jähriger Portugies hat sich gestern schon der Polizei gestellt. Heute Morgen hat man einen 15-jährigen Schweizer und 2 13-jährige, einen aus Eritrea und einen aus dem Kosovo, festgenommen. Donald Trump hat am Iran mit einer vollständigen Kontrolle über das Öl und weiteren Angriff gedroht. Wie der US-Präsident auf sozialen Medien schreibt, werden wir die Insel Kharg und andere wichtige Ölinfrastrukturen bald einnehmen. Außerdem hat er für diese Nacht heftige Angriffe auf die Islamische Republik angekündigt. Die Insel Kharg ist der wichtigste Ölhafen vom Iran. Die Europäische Zentralbank, EZB, hat heute das erste Mal seit 3 Jahren den Leitzins erhöht. Wie die Währungsbehörde heute in Frankfurt mitteilt, ist der Einlagensatz um 0,25 Prozentpunkte auf 2,25 Prozent erhöht worden. Damit stemmt sich die EZB gegen den Inflationsschub wegen dem Iran-Krieg.
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5: Wir haben einen Sonnen-Wolken-Mix. Lokal ist ein bisschen Regen möglich. Aktuell messen wir in der Stadt Zürich und das Regensdorf 18 Grad. Die Meilen sind 17 Grad. Morgen ist es zuerst bewölkt und teils nass. Dann wird es ziemlich schön. Am Wochenende ist der Sommer zurück mit viel Sonne und Temperaturen über 25 Grad. 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

Neu auf Radio Zürich sind noch viel mehr Musik, auch in der Abendshow. Und natürlich solche, die aufklopfen. Gerade nach dem 80er von den Communards haben wir euch auch noch einen Top-Song aus den 90ern, wo man am Anfang noch könnte meinen, man ist irgendwie mit einem Raumschiff unterwegs. Stellt sich aber raus, es ist ein 90er Italo-Hit vom Neck. Guten Endspurt!

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3: Es ist wieder so weit. Die Leute gehen in den Feierabend und das merken wir auch auf der Strasse. Der übliche Feierabendverkehr im Grossraum Zürich wie auch in der Region Zürich, Oberland und Obersee. Alle Meldungen im Detail findet ihr auch immer auf radiozürichsee.ch oder in der Radio Zürichsee App. Kommen gut und sicher Richtung Feierabend. 5 Minuten noch, dann ist es 5.
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4: Mit dem Manuel Mückler. Nach dem Angriff von einer Jugendbande hat die Polizei 4 Verdächtige verhaftet. Heute Morgen und gestern Abend sind Jugendliche zu Grütt in der Gemeinde Gossau festgenommen worden, wie die Kantonspolizei Zürich mitteilt. Die 4 werden verdächtigt, am letzten Freitag einen 14-Jährigen mit Fäust und Tritt traktiert, sowie mit einer Schusswaffe und einer Machete bedroht zu haben. Das Opfer hat wegen der Verletzungen daraufhin ins Spital müssen. Die Verhafteten sind ein 16-jähriger Portugies, der sich gestern der Polizei gestellt hat. Heute Morgen sind 3 weitere, ein 15-jähriger Schweizer sowie 2 13-Jährige, jeweils einer aus Eritrea und dem Kosovo, verhaftet worden. Die Verhafteten werden polizeilich befragt und der Jugendanwaltschaft zugeführt. Der US-Präsident Donald Trump hat mit einer vollständigen Kontrolle über das iranische Öl gedroht. Irgendwann in nicht allzu ferner Zukunft werden wir die Insel Karg und andere Ölinfrastrukturpunkte übernehmen und die ganze Kontrolle haben. Das hat der Republikaner auf sozialen Medien geschrieben. Weiter hat der US-Präsident für diese Nacht schwere Angriffe auf den Iran angekündigt. Damit erhöht die US-Regierung den Druck auf den Iran bei den Gesprächen über ein Rahmenabkommen, wo ins Stocken geraten sind. Obwohl aktuell eigentlich eine Waffenruhe gilt, ist in den letzten Tagen immer wieder zu heftigen Angriffswellen gekommen. Am Wochenende haben sich der Iran und Israel beschossen. In der Nacht auf den Mittwoch und Donnerstag haben sich der Iran und die USA wieder gegenseitig attackiert. Auf der Insel Karg im Persischen Golf ist der wichtigste Ölhafen vom Iran, wo fast der gesamte Ölexport von der Islamischen Republik umgeschlagen wird. Die Europäische Zentralbank hat erstmals seit Jahren den Leitzins erhöht. Die EZB hat den Einlagensatz um 0,25% auf 2,25% angehoben, wie die Währungsbehörde heute mitteilt. Mit der ersten Zinserhöhung seit 3 Jahren stemmt sich die Zentralbank gegen den Inflationsschub im Folge vom Iran-Krieg. Höhere Zinsen verteuern Kredit für Konsumenten und Firmen. Das bremst wiederum die Nachfrage und somit wird auch die Inflation gedämpft. Der Entscheid von der EZB zu Frankfurt haben Ökonomen schon vorher so erwartet gehabt. Und jetzt noch zu einer guten Nachricht vom Tag. Die Schweizer Entwicklungsorganisation Fastenaktion hat im letzten Jahr insgesamt 5 Millionen Menschen erreicht. Rund 18 Millionen Franken sind die Projekte auf verschiedenen Kontinenten geflossen, teilt die Organisation mit. Fastenaktion unterstützt unter anderem Menschen, die unter den Folgen vom Klimawandel, gestiegenen Lebensmittelpreisen oder bewaffneten Konflikten leiden. Hilfsgelder sind zum Beispiel in die Demokratische Republik Kongo, in die Philippinen oder auf Haiti geflossen.
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4: Wir haben so einen Wolkenmix. Heute lokal ist ein bisschen Regen möglich. Aktuell messen wir in der Stadt Zürich und Erlenbach 18 Grad. Zu Wesen sind 17 Grad. Morgen ist es zuerst bewölkt und teils nass. Dann wird es ziemlich schön. Am Wochenende kommt dann der Sommer wieder mit hohen Temperaturen und viel Sonne.
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3: Wir gehen schon wieder gegen den Donnerstag-Feierabend. Andere sagen, dass es Donnerstag ist, ist mir eigentlich gleich. Heute ist vor allem Fußball-WM-Auftakt. Sagen wir mal einen Kompromiss. Gerade für euch ein Lied, das gut geht zum Einstimmen auf den Feierabend und eben auch auf die Fußball-WM in den USA, Kanada und eben heute spielt es Mexiko. Der Boss aus den 80ern mit Born in the USA gerade jetzt, aber auch noch dabei Musik aus den 90ern vom Eagle Eye Cherry und noch ganz viel mehr.
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0: Also ich muss schon sagen, ich bin froh, stecke ich nicht gerade in der Haut von der Freundin von unserem Morgenshow-Moderator Flo Michel. Guten Abend auf Radio Zürichsee, 11 ab 5. Wir haben dir ein bisschen etwas eingebrockt. Morgen geht es ja los mit unserem Rewind-Festival, wo die besten Tribute-Künstler von der Tina Turner, Michael Jackson, Queen und Coldplay auf Rapperswil kommen. Unser Morgenshow-Moderator Flo Michel, der moderiert die beiden Übungen. Und weil wir den Flo eben auch gerne mal ein bisschen herausfordern, muss er sich für eine Ansage auch entsprechend wie einer von diesen Künstlern verkleiden. Ihr dürft entscheiden, als wer. Und die Wahl ist natürlich auf Tina Turner gefallen. Und der Flo und seine Freundin, die sind also ein bisschen Artisten, wenn es ums Kostümschneidern geht, auch in ihrer Freizeit. Darum habe ich die Vivi, eben die Freundin von Flo, angebeamt. Und sie muss jetzt also auf die schnelle neue Pedale von der Nähmaschine hauen. Schaffen wir das, Vivi? Wie läuft's?
1: Hey, ja, es läuft nicht schlecht. Es gibt einfach noch viel zu tun. Aber als Cosplayer kennt man das unter dem Begriff Concrunch. Da sind wir uns gewöhnt daran, dass wir bis in die Nacht rein, vor dem Anlass nach, den Rest vom Kostüm irgendwie fertig kriegt. Ich bin mega gespannt, wie es dann ankommt am Schluss und freue mich schon mega.
0: Ja, wir sind auch gespannt und freuen uns und sagen natürlich Danke für den Einsatz. Und wenn ihr sehen wollt, wie es dann eben aussieht auf der Bühne, könnt ihr entweder noch ein Billett fürs Rewind Festival auf radiozürichsee.ch holen oder ihr schmunzelt dann vor dem Handy mit dem Video auf den sozialen Medien. Und auch morgen und morgen stimmen wir uns ein mit ganz viel Musik von unseren Rewind Festival Künstlern und Künstlerinnen zusammen mit dem Martin Diener. Wir freuen uns jetzt schon und wünschen ganz einen schönen Feierabend.

0: Guten Donnerstag auf Radio Zürichsee. Wir haben hier gerade ein Lied aus den 90ern, wo ich froh bin, habe ich nicht mitmachen im Videoclip. Dort sind alle vor die Blut. Ja, die Botschaft hinter dem Lied ist auch, lasst uns alle zusammensitzen und das in einer Harmonie und offenbar auch Blut. Der Song aber angelegt, geniessbar, gerade für euch nach der kurzen News.
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0: Ein Auto, das brennt, macht Probleme zu Winterthur auf der Töstalstrasse zwischen Mattenbach und Sennhof in beide Richtungen Stau. Sonst haben wir den normalen Feierabendverkehr im Grossraum Zürich, wie auch in der Region Zürich-Oberland und Obersee, da aber nichts Außergewöhnliches. Kommen gut und vor allem sicher heim. 5 Minuten und dann ist es 17:30.
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7: Mit dem Manuel Mückler. Die Polizei hat 4 Jugendliche nach dem Angriff von einer Jugendbande auf einen 14-Jährigen verhaftet. Die Beschuldigten sind in der Gemeinde Gossau festgenommen worden und werden verdächtigt, opfertätlich angegriffen sowie mit Waffen bedroht zu haben. Das schreibt Kantonspolizei Zürich. Ein 16-jähriger Portugies hat sich gestern schon der Polizei gestellt. Heute Morgen hat man einen 15-jährigen Schweizer und 2 13-Jährige, einen aus Eritrea und einen aus dem Kosovo, festgenommen. Der Donald Trump hat am Iran mit einer vollständigen Kontrolle über das Öl und weiteren Angriff gedroht. Wie der US-Präsident auf sozialen Medien schreibt, werden wir die Insel Kharg und andere wichtige Ölinfrastrukturen bald einnehmen. Außerdem hat er für diese Nacht heftige Angriffe auf die Islamische Republik angekündigt. Die Insel Kharg ist der wichtigste Ölhafen vom Iran. Die Europäische Zentralbank, EZB, hat heute zum ersten Mal seit 3 Jahren den Leitzins erhöht. Wie die Währungsbehörde heute in Frankfurt mitteilt, ist der Einlagensatz um 0,25 Prozentpunkte auf 2,25 Prozent erhöht worden. Damit stemmt sich die EZB gegen den Inflationsschub wegen dem Iran-Krieg.
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7: Es ist noch ein Sonnen-Wulchen-Mix. Lokal ist ein bisschen Regen möglich. Aktuell messen wir in der Stadt Zürich 18 Grad. Zefretik und Sottelfingen sind 17 Grad. Morgen ist es zuerst bewölkt und teils nass, dann wird es schön. Am Wochenende kommt dann der Sommer wieder mit viel Sonne und Temperaturen über 25 Grad. 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

noch viel mehr Musik auf der Feierabend für euch auf Radio Zürichsee und wo unsere Grill- und Badhosen schon fast ein bisschen traurig reinschauen, weil wir es links liegen lassen haben. Die letzten paar Tage dürfen wir uns aber alle schon freuen aufs Wetter vom Wochenende. Boys of Summer aus den 80er kommen da auch gerade wieder gelegen. Es wird wieder sonnig und warm. Nachher geht es in die 90er mit Vanessa Paradis und jetzt schon mal ein gutes Stück Energie mit den Pointer Sisters.

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6: Ein Auto brennt auf der Töstalstrasse, drum zwischen Zehe und Sennhof zu Winterthur in beide Richtungen. Stau da, also aufpassen und mit Verkehrsbehinderungen rechnen. Sonst haben wir dann nochmal Feierabendverkehr im Grossraum Zürich, wie auch in der Region Zürich-Oberland und Obersee. Kommen gut heimwärts, an diesem Donnerstag, 5 vor 6 ist es jetzt.
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7: Mit dem Manuel Mückler. Der Technologiekonzern Hitachi baut den Hauptsitz zu Ottelfingen im Kanton Zürich. Der Kampf um den neuen Schweizer Hauptsitz von Hitachi Energy geht damit zu Ende. Die Nachbargemeinde Wettigen im Aargau geht leer aus. Der Gemeinderat Ottelfingen freue sich außerordentlich über den heutigen Entscheid von Hitachi, wie er schreibt. Hitachi bezieht zu Ottelfingen das ehemalige Jelmoli-Verteilzentrum und die Areal rundum. Geplant sind dort 3'000 Arbeitsplätze. Die Gemeinde Wettigen hat sich ebenfalls um den Zuschlag beworben und auf höhere Steuereinnahmen gehofft. Die Lage auf dem Wohnungsmarkt hat sich trotz Aktionsplan verschärft. Der Bund hat 88% der Massnahmen gegen Wohnungsknappheit umgesetzt oder abgeschlossen, wie das Bundesamt für Wohnungswesen mitteilt. 2 Jahre nach der Verabschiedung vom Aktionsplan gegen Wohnungsknappheit sieht die Lage aber nach wie vor sehr angespannt. Gemäss zweiter Umfrage zum Aktionsplan sind rund 3/4 der Befragten der Ansicht, dass sich die Lage weiter verschärfe. Mehrere Akteure würden darauf hinweisen, dass bis jetzt noch keine konkrete Verbesserungen hätten festgestellt werden. Der Aktionsplan Wohnungsknappheit empfiehlt 35 Massnahmen, die zu einer nachhaltigen Versorgung mit qualitätsvollem, preisgünstigem und bedarfsgerechtem Wohnraum beitragen sollen. Und jetzt noch zu der guten Nachricht vom Tag. Die Schweizer Entwicklungsorganisation Fastenaktion hat im letzten Jahr insgesamt 5 Millionen Menschen erreicht. Rund 18 Millionen Franken sind die Projekte auf verschiedenen Kontinenten geflossen, teilt die Organisation mit. Fastenaktion unterstützt unter anderem Menschen, die unter den Folgen vom Klimawandel, gestiegenen Lebensmittelpreisen oder bewaffneten Konflikten leiden. Hilfsgelder sind zum Beispiel in die Demokratische Republik Kongo, in die Philippinen oder auf Haiti geflossen.
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7: Es ist ein Sonnenwolkenmix. Lokal kann es noch ein bisschen Tröpfchen geben. Aktuell messen wir in der Stadt Zürich 18 Grad. Affolter am Albis sind 17 und am Abend 14 Grad. Morgen ist es dann zuerst ein bisschen bewölkt und teils nass. Dann wird es ziemlich schön. Am Wochenende ist dann der Sommer zurück mit viel Sonne und Temperaturen über 25 Grad.
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6: Schieb's vor mich her, es ist furchtbar, das WM-Tippspiel. Mann, da muss man dann nachher helfen. Ich hoffe, ihr habt eure To-Dos schon können abhaken, habt alles kühl parat für den Auftaktsmatch von der Fußball-WM am 9. Dann. Was sicher auch schon steht, die Musik für euren Feierabend, der Kenny Loggins und Michael Jackson mit zwei von ihren Top-Titeln aus den 80er, gerade nach Musik aus den 90er. In a Bottle.
7: Das erholen wir den Titel.
0: Ja. Yeah.

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0: Wir hoffen, euer Feierabend wird oberglatt, so wie die Ortschaft im Kanton Zürich. Guten Abend auf Radio Zürichsee, 9 ab 6. Habt ihr auch etwas übrig für Wortspiel? Wir haben es ja schon mal davon gehabt, wie man mit Ortsnamen umspielen kann, wenn es ums Tschüss-Sagen geht. Obacht!
1: Bis bald, Schwil!
2: Arrivi Bertschicke, gell?
1: Mach's gut!
2: Leb wohl!
1: Tschüsslicke!
2: Ich gang jetzt, sonst muss ich auf den Zug hetzen. Du hast nicht mehr zu lange Tal, gell?
0: Und übrigens funktioniert das mit diesen Ortsnamenspielen auch wunderbar, um euch durchs Gelände vom Rewind Festival zu führen. Ich meine, an der Bar holt man sich natürlich das Rüschlicke und generell ist es ein Abend, wo man täglich auch rausladen kann. Die ganzen Wortspieler und eine Führung eben durchs Rewind-Gelände gibt es auf unseren sozialen Medien. Wir freuen uns halt wirklich, dass es morgen und am Samstag losgeht mit dem Festival, wo wir die besten Tribute-Künstler auf Rapperswil holen von der Tina Turner, Michael Jackson, Coldplay und Queen. Und jetzt gibt es den Joe Cocker, der uns die Sonne vom Wochenende schon ein jetzt in Feierabend holt aus den 80er. Sein grosser Hit «Summer in the City». Kommt gut heim und geniessen euren Donnerstag-Feierabend.

0: Guten Abend auf Radio Zürichsee. Ihr könnt euch vorstellen, die Leute, die an diesen Übungen, wo wir im Ausgang sind, auf dem WC putzen, die haben einen strengen Job. Es kommen immer wieder Leute, die vielleicht ein, zwei zu viel haben und ganz viel zu erzählen haben. Ja, und halt auch merken, dass es ein Knochenjob ist. Genau, so eine Frau ist der Grund, warum Donna Summer den allergrössten Hit von ihr gelandet hat. Den haben wir euch parat, gerade nach dem Verkehrsupdate und dem Wetterupdate.
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0: Es wird immer weniger mit dem Feierabendverkehr. Man merkt es im Grossraum Zürich noch um den Gubristum Richtung St. Gallen und um das Brütiseller Kreuz. A4 Richtung Schaffhausen, ab Winterthur Nord bis zum Riethödsee-Tunnel noch Stau. Und dann gehen wir in die Region Zürich-Oberland und Obersee. Da stocken es auf der Oberland-Autobahn A15, ab Uster Nord bis zum Autobahnende und über den Seedamm Richtung Rapperswil, wie auch über den Hirzel Richtung Wedischwil. Allen unterwegs wünschen wir eine gute und sichere Fahrt.
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6: Am Abend und in der Nacht ist es zeitweise bewölkt und lokal nass. Temperaturen sind um die 10 Grad. Momentan messen wir in der Stadt Zürich und Pfäffiken Schweiz 18 Grad, in Wald sind 16 Grad. Morgen ist es zuerst ein bisschen bewölkt und teils nass, dann wird es aber schön. Am Wochenende ist dann der Sommer zurück mit viel Sonne und Temperatur um die 25 Grad herum. 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

ganz viel Musik für euren Feierabend und vielleicht seid ihr ja gerade frisch verliebt und eure Hormone spielen verrückt, dann gratulieren wir euch. Und vielleicht ist es aber auch bei euch ein bisschen länger her, seit ihr eben so Schmetterlinge im Bauch gehabt habt. Und dass man dem Gefühl wieder ein bisschen näher kommt, das ist gar nicht mal so schwierig. Dann muss man einfach den nächsten Song, den wir euch parat haben aus den 90ern von Maggie Reilly hören, dann weiss man es wieder. Zuerst jetzt aber noch einen anderen Song aus den 80ern von den Dire Straits, der auch total beschwingt und gute Laune macht auf der Feierabend. Viel Spass jetzt mit Walk of Life.

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4: Fast alle von euch schon zu Hause. Noch ein bisschen stockender Verkehr im Grossraum Zürich auf der A1 Richtung St. Gallen vor dem Guberist ab dem Limmataler Kreuz und auf dem Westring noch ab Urdorf Nord. Alle Meldungen findet ihr auch immer auf radiozürichsee.ch oder in der Radio Zürichsee App. Kommt alle gut und sicher heim. 5 Minuten noch, dann ist es 7.
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5: Mit dem Manuel Mückler. Schon mehr als zwei Drittel der Lehrstellen sind besetzt. Wie das Staatssekretariat für Bildung, Wirtschaft, Forschung und Innovation mitteilt, sind von den rund 74'000 Lehrstellen aktuell 68% besetzt. Total haben damit über die Hälfte der Jugendlichen eine gesicherte Anschlusslösung nach der Sommerferien. Über 60% von allen in der Ausbildungswahl ziehen eine berufliche Grundbildung in Betracht. Über 40% interessieren sich für eine Maturitäts- oder Fachmittelschule. Deutlich seltener sind die Interessen an Brückenangebot oder Zwischenjahr. Der Ständerat will die Bauern für die Seuchenprävention entschädigen. Die Landwirte sollen bei Ausfällen aufgrund von ergriffenen Massnahmen zur Bekämpfung von Tierseuchen gezielt mit Geld unterstützt werden. Die kleine Parlamentskammer hat heute eine Motion dazu von der zuständigen Kommission angenommen. Auch der Bundesrat ist damit einverstanden. Um das zu ermöglichen, soll eine Bestimmung im Tierseuchengesetz geschaffen werden. Anspruch auf Geld soll sie Härtefälle geben und jegliche Finanzhilfen sollen geprüft werden. Der Bund werde nicht jedes Risiko abdecken können, das letztlich mit dem privatwirtschaftlichen Betrieb verbunden ist. Das hat der Bundesrat zu der Motion mitgeteilt. Die Forch-Autostrasse muss zwischen Egg und Ottike saniert werden. Der Zürcher Regierungsrat hat für das gut 12,5 Millionen Franken bewilligt. Im Belag hätte es Riss, darum müsse die Deckschicht ersetzt werden, schreibt der Regierungsrat. Zum Teil braucht es auch neue Abdichtungen und die Strassenentwässerung wird modernisiert. Auf der Forch-Autostrasse sind jeden Tag über 22'000 Fahrzeuge unterwegs. Die Bauarbeiten fangen im Sommer an und gehen bis in November. Verkehrseinschränkungen sollten möglichst in Grenzen gehalten werden.
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5: Am Abend und in der Nacht ist es zeitweise bewölkt und lokal nass, mit Temperaturen rund um die 10 Grad. Aktuell da messen wir in der Stadt Zürich 18 Grad, in Zwellanden und Zeuzach sind 17 Grad. Morgen ist es zuerst bewölkt und teils auch noch nass, dann wird es aber ziemlich schön. Am Wochenende kommt dann wieder der Sommer zurück mit viel Sonne und Temperaturen über 25 Grad.

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